0: Guten Tag.
1: Moin, wohin geht's, Fräulein?
0: Wieder schneller zu Regatta, nach Duisburg.
1: Duisburg?
0: Ja, Duisburg.
1: Erdgewacht.
0: Wieder schneller.
1: Also.